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1: Bei uns immer die wichtigsten Verkehrsmeldungen. Zuerst auf der A96 Lindau Richtung München ist zwischen Mindelheim und Bad Wörishofen der Standstreifen wegen eines liegengebliebenen Fahrzeugs und Bergungsarbeiten bis etwa 3 Uhr blockiert.
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1: Momentan liegen die Temperaturen in Augsburg-Hammerschmiede bei 20 Grad und es ist trocken. In Langneuf-Nach bei 17 Grad, in Bad Wörishofen bei 18 Grad. Über den Tälern liegt in der Nacht örtlich Nebel, sonst ist der Himmel vielfach klar. Bis zum Morgen bleibt es mild, mit Tiefstwerten zwischen 13 und 18 Grad. Heute löst sich das Grau rasch auf, die Sonne bringt Tageshöchstwerte von 30 bis 32 Grad. Morgen wird es zunächst freundlich, später ziehen dichtere Wolken und örtliche Gewitter auf. Am Samstag setzt sich nach frischer Nacht wieder häufig die Sonne durch. In den kommenden Tagen bleibt es überwiegend freundlich und warm.
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1: Bei uns immer die wichtigsten Verkehrsmeldungen. Zuerst auf der A96 Lindau Richtung München ist zwischen Mindelheim und Bad Wörishofen der Standstreifen wegen eines liegengebliebenen Fahrzeugs und Bergungsarbeiten bis etwa 3 Uhr blockiert.
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0: Es ist 3 Uhr. 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
1: Aktuell meldet Augsburg Hochzoll 20 Grad bei wolkenlosem Himmel, Kloster Lechfeld 17 Grad und trocken, Türkheim ebenfalls 17 Grad. Am frühen Donnerstagmorgen ist es örtlich neblig, im Tagesverlauf lockert es auf und es wird heiß bei 25 bis 31 Grad. Im Ostallgäu hält sich der Frühnebel anfangs etwas länger, bevor auch dort die Sonne durchkommt. Am Freitag beginnt es noch freundlich, später zeigen sich dichtere Wolken mit örtlichen Schauern und Gewittern. Am Samstag kehrt die Sonne zurück bei Höchstwerten zwischen 20 und 24 Grad. Am Sonntag bleibt es überwiegend sonnig und freundlich.
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1: Bei uns immer die wichtigsten Verkehrsmeldungen zuerst. Vorsicht auf der A7, Ulm Richtung Füssen. Reute am Kreuz Ulm-Elchingen. Auf den Überleitungen zur A8 Richtung Stuttgart und Richtung München liegen Warnbakensockel auf der Fahrbahn.
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2: Momentan liegen die Temperaturen in Augsburg bei 19 Grad und der Himmel ist klar, in Eichach ebenfalls bei 19 Grad, in Erkheim bei 16 Grad und bedecktem Himmel. Zum Start in den Donnerstag liegen Wolken und Sonne dicht beieinander, im Allgäu hält sich örtlich Nebel, während es in Nordschwaben rascher aufklart. Im Laufe des Vormittags lockert es auf, am Nachmittag scheint verbreitet die Sonne bei 13 bis 32 Grad. Morgen ziehen mehr Wolken auf, dazu sind Schauer und Gewitter möglich bei 15 bis 28 Grad. Am Samstag ist es wieder sonnig und freundlicher, am Sonntag setzt sich der freundliche Wettercharakter fort.
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2: Bei uns immer die wichtigsten Verkehrsmeldungen zuerst. Vorsicht auf der A7, Ulm Richtung Füssen. Reute am Kreuz Ulm-Elchingen. Auf den Überleitungen zur A8 Richtung Stuttgart und Richtung München liegen Warnwagensockel auf der Fahrbahn.
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0: Es ist 4 Uhr. 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
1: Derzeit in Augsburg 19 Grad und klar, Affing ebenfalls 19 Grad, dazu Nesselwang 15 Grad und bedeckt. Am frühen Morgen ist es noch bedeckt, örtlich neblig und fast windstill. Im Laufe des Tages setzt sich in Augsburg, Nordschwaben und dem Allgäu die Sonne durch. Die Temperaturen steigen auf 30 bis 32 Grad. Morgen beginnt der Tag meist freundlich. Am Nachmittag ziehen Gewitter und teils kräftiger Wind auf, im Oberallgäu teils auch markante Gewitter. Am Wochenende lockern die Wolken auf bei 21 bis 24 Grad. Am Sonntag bleibt es freundlich.
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1: Bei uns immer die wichtigsten Verkehrsmeldungen zuerst. Vorsicht auf der A7, Ulm Richtung Füssen. Reute am Kreuz Ulm-Elchingen. Auf den Überleitungen zur A8 Richtung Stuttgart und Richtung München liegen Warnwagensockel auf der Fahrbahn.
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1: Derzeit in Augsburg 19 Grad und klar, Affing ebenfalls 19 Grad, dazu Nesselwang 15 Grad und bedeckt. Am frühen Morgen ist es noch bedeckt, örtlich neblig und fast windstill. Im Laufe des Tages setzt sich in Augsburg, Nordschwaben und dem Allgäu die Sonne durch. Die Temperaturen steigen auf 30 bis 32 Grad. Morgen beginnt der Tag meist freundlich. Am Nachmittag ziehen Gewitter und teils kräftiger Wind auf, im Oberallgäu teils auch markante Gewitter. Am Wochenende lockern die Wolken auf bei 21 bis 24 Grad. Am Sonntag bleibt es freundlich.
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1: Uns liegen derzeit keine Verkehrsstörungen und keine Blitzer vor.
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1: Aktuell meldet Augsburg Hauenstetten. Bedeckt bei 18 Grad, Hollenbach ebenfalls 18 Grad und Kirchheim in Schwaben geringe Bewölkung bei 15 Grad. Am frühen Morgen liegt über Augsburg, Nordschwaben und dem Allgäu meist eine dichte Wolkendecke. Im Ostallgäu ist es neblig. In Augsburg ist es milder. Im Laufe des Vormittags lockert es auf. Danach wird es sonnig und warm bei 29 bis 31 Grad.
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1: In der Leipheimer Straße in Neu-Ulm ist ein Blitzer-Anhänger gemeldet. Gute Fahrt dank KI und unserer Community.
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4: Aktuell meldet Augsburg Haunstetten bedeckt bei 18 Grad, Hollenbach ebenfalls 18 Grad und Kirchheim in Schwaben geringe Bewölkung bei 15 Grad. Am frühen Morgen liegt über Augsburg, Nordschwaben und dem Allgäu meist eine dichte Wolkendecke. Im Ostallgäu ist es neblig. In Augsburg ist es milder. Im Laufe des Vormittags lockert es auf. Danach wird es sonnig und warm bei 29 bis 31 Grad.
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4: In der Leipheimer Straße in Neu-Ulm ist ein Blitzer-Anhänger gemeldet. Gute Fahrt dank KI und unserer Community.
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0: Es ist 6 Uhr. 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
1: Im Moment in Augsburg Hochzoll 16 Grad und bedeckt, Königsbrunn 14 Grad und trüb, dazu Kempten am Rathaus 14 Grad. Zum Start in den Tag liegen über Augsburg, Nordschwaben und dem Allgäu Nebel oder dichte Wolken. Am Vormittag lockert es auf, am Nachmittag wird es sonnig und warm bei bis zu 31 Grad. Am Abend zeigt es sich zunächst freundlich, in der Nacht ziehen wieder mehr Wolken auf. Morgen wird es teils freundlich, später wechselhaft mit Gewittern und auffrischendem Wind. Zum Wochenende lockert es wieder auf, am Sonntag bleibt es freundlich bei Werten um 25 Grad.
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1: Die neuesten Blitzer auf der Ulmer Straße in Horgau sowie auf der Leipheimer Straße in Neu-Ulm. Besser unterwegs mit KI und unserer Community.
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20: Augsburg, Spickel-Herrenbach 16 Grad und bedeckt, Obergriesbach ebenfalls 16 Grad, Memmingen 15 Grad und leicht bewölkt. Der frühe Morgen zwischen Donau und Alpen zeigt sich örtlich neblig, sonst heiter bis bedeckt. In einzelnen Tälern lösen sich die Nebelfelder nur zögernd auf. Danach wird es sonnig und heiß.
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20: Blitzeranhänger in der Leipheimer Straße in Neu-Ulm. Besser unterwegs mit KI und unserer Community.
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1: Guten Morgen. Im Moment in Augsburg, Bärenkeller 16 Grad und bedeckt. In Dasing ebenfalls 16 Grad und in Immenstadt 13 Grad und klar. Über den Tälern liegt heute früh noch Nebel. Örtlich hängt eine Wolkendecke. Im Laufe des Vormittags setzt sich die Sonne durch. Am Nachmittag ist es in Augsburg, Nordschwaben und dem Allgäu heiß, mit Werten knapp über 30 Grad. Zum Abend hin zeigt es sich freundlich. Die Nacht verläuft meist trocken und mild. Morgen ist es wechselhafter und eher grau. Später sind Schauer und örtliche Gewitter möglich. Dazu frischt der Wind auf. Am Wochenende kehrt die Sonne zurück, dann liegen die Werte zwischen 20 und 24 Grad. Am Sonntag zeigt es sich freundlich und weitgehend beständig.
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1: Vorsicht auf der B2 Richtung Augsburg zwischen Donauwörth Süd, Nordheim und Donauwörth Parkstadt sowie Richtung Donauwörth zwischen Donauwörth Süd, Nordheim und der Talbrücke Broderle in Donauwörth. Gefahr durch einen defekten LKW. Die neuesten Blitzer in Augsburg auf der Blücherstraße und der Nibelungenstraße.
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16: Guten Morgen. Im Moment in Augsburg-Göggingen 16 Grad und trocken. Neuses ebenfalls 16 Grad. Dazu Kamlach 14 Grad und stark bewölkt. Der Morgen zwischen Donau und Alpen beginnt mit Nebel und Wolkenfeldern. Örtlich zeigt sich schon die Sonne.
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16: Vorsicht auf der B2 Richtung Augsburg zwischen Donauwörth Süd, Nordheim und Donauwörth Parkstadt sowie Richtung Donauwörth zwischen Donauwörth Süd, Nordheim und der Talbrücke Broderle in Donauwörth. Gefahr durch einen defekten LKW. Die neuesten Blitzer in Augsburg auf der Blücherstraße und der Nibelungenstraße.
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1: Guten Morgen. Momentan liegen die Temperaturen in Augsburg-Inningen bei 16 Grad und bedecktem Himmel, in Totenweiß bei 16 Grad und in Kaufbeuren bei 18 Grad und starker Bewölkung. Heute Morgen liegt über Augsburg, Nordschwaben und dem Allgäu vielfach eine Wolkendecke. Örtlich ist es neblig.
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1: Die neuesten Blitzer stehen in Augsburg auf der Neuburger Straße, der Blücher Straße und der Nibelungenstraße.
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18: Guten Morgen. Momentan liegen die Temperaturen in Augsburg-Inningen bei 16 Grad und bedecktem Himmel, in Totenweiß bei 16 Grad und in Kaufbeuren bei 18 Grad und starker Bewölkung. Heute Morgen liegt über Augsburg, Nordschwaben und dem Allgäu vielfach eine Wolkendecke. Örtlich ist es neblig.
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18: Bei uns immer die wichtigsten Verkehrsmeldungen zuerst. Vorsicht auf der B28 Biberach Richtung Ulm. Zwischen Neu-Ulm und Senden in beiden Richtungen befindet sich ein Reh auf der Fahrbahn. Die neuesten Blitzer auf der Neuburger Straße und der Blücher Straße in Augsburg wird geblitzt. Außerdem auf der Nibelungenstraße in Augsburg sowie der Siegfried-Meister-Straße in Landsberg.
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0: 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Es ist 9 Uhr. 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
1: Im Moment in Augsburg-Bergheim 19 Grad und leicht bewölkt, Adelzhausen 18 Grad, dazu Pfronten 17 Grad und gering bewölkt. Heute Vormittag erwartet Augsburg, Nordschwaben und das Allgäu zunächst eine Wolkendecke, später zeigt sich öfter die Sonne, am Nachmittag stehen 25 bis 31 Grad an. Der Abend ist freundlich, die Nacht weiterhin mild und teils wolkig. Morgen zunächst teils freundlich, später Schauer und Gewitter, dazu frischt der Wind im Allgäu stärker auf als in Nordschwaben. Zum Wochenende kühlt es nachts auf 13 bis 16 Grad ab, tagsüber sonnig und am folgenden Tag überwiegend sonnig bei weitgehend konstanten Temperaturen.
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1: Die neuesten Blitzer gibt es in Augsburg auf der Wellenburger Straße und der Neuburger Straße, außerdem auf der Blücher Straße, auf der Bliensbacher Straße in Wertingen und auf der A96 bei Erkheim.
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21: Im Moment in Augsburg 20 Grad und bedeckt, Eichach ebenfalls 20 Grad und Durach 18 Grad und leicht bewölkt. Am Vormittag ist es meist bedeckt, zwischendurch zeigt sich bei kaum Wind die Sonne. Später lockert es in Augsburg, Nordschwaben und dem Allgäu auf. Am Nachmittag liegen die Temperaturen zwischen 29 und 31 Grad. Morgen ist es zunächst wolkig, später ziehen Schauer und einzelne Gewitter auf, der Wind frischt auf. Alpennah können die Gewitter kräftiger ausfallen, in der Nacht zum Wochenende kühlt es auf 13 bis 17 Grad ab, danach setzt sich die Sonne wieder durch. Am Sonntag zeigt es sich freundlich und sonnig, insgesamt ändert sich am Wettertrend wenig.
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21: Die neuesten Blitzer. In Augsburg auf der Wellenburger Straße und der Neuburger Straße, in Wertingen auf der Bliensbacher Straße sowie in Buchlohe auf der Graf-Meu-Straße. In Landsberg auf der Siegfried-Meister-Straße, in Fuchstal auf der Stockstraße sowie auf der A96 bei Erkheim.
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1: 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Es ist 10 Uhr. 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
2: Im Moment in Augsburg, Viernhaberau 21 Grad und bedeckt, Ried 19 Grad und Babenhausen 18 Grad. Heute Vormittag liegt über Augsburg, Nordschwaben und dem Allgäu zunächst eine Wolkendecke, anschließend lockert es auf. Am Nachmittag wird es sonnig und warm bei 28 bis 31 Grad. In der Nacht bleibt es meist trocken und mild. Morgen beginnt der Tag noch freundlich, danach werden Schauer und Gewitter wahrscheinlicher, dazu frischt der Wind auf. In der Nacht zum Samstag ist es im Oberallgäu und Ostallgäu frischer als im Donautal. Am Samstagmorgen liegen die Werte bei 13 bis 15 Grad. Am Samstag gibt es wieder viel Sonne, am Sonntag wird es überwiegend freundlich.
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2: Vorsicht auf der B12, B32 Kempten Richtung Lindau. Bei Hergatz liegen mehrere Steine auf der Fahrbahn. Die neuesten Blitzer in Augsburg auf der Wellenburger Straße, in Vöhringen auf der Rue de Visil, auf der B17 bei Hurlach, in Wertingen auf der Bliensbacher Straße, in Landsberg auf der Siegfried-Meister Straße, auf der A96 bei Erkheim und in Kaufbeuren auf der Füssener Straße.
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10: Momentan messen wir in Augsburg Quersee 22 Grad und trocken, in Inchenhofen ebenfalls 22 Grad und in Türkheim 21 Grad. Heute Vormittag zeigt sich über Augsburg, Nordschwaben und dem Allgäu ein Mix aus Sonne und Wolken. Am Nachmittag sind es warme rund 30 Grad bei meist wenig Wind. In der Nacht ist es mild und überwiegend trocken. Morgen wechseln freundliche Abschnitte mit dichteren Wolken. Im Tagesverlauf ziehen Schauer und Gewitter auf. Am Wochenende setzt sich nach frischer Nacht wieder häufiger die Sonne durch. Die Höchstwerte liegen um 23 Grad. Im weiteren Wochenverlauf ist es überwiegend sonnig, im Allgäu etwas frischer als in Nordschwaben.
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10: Blitzer in Augsburg auf der Wellenburger Straße, bei Burgau auf der A8 und am Reitweg in Dillingen. In Vöhringen in der Rue de Visil, bei Erkheim auf der A96 sowie auf der Füssner Straße in Kaufbeuren.
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0: Es ist 11 Uhr. 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
1: Die aktuellen Wetterwerte: Augsburg-Hammerschmiede 23 Grad und trocken bei bedecktem Himmel. Langenneuf nach ebenfalls 23 Grad, dazu Mindelheim 23 Grad. Am Vormittag zeigt sich vom Allgäu bis nach Nordschwaben ein Mix aus Sonne und Wolken. Am Nachmittag wird es zunehmend sonnig und warm. Die Höchstwerte liegen zwischen 25 und 31 Grad.
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1: Vorsicht auf der A7 Ulm Richtung Füssenreute. Zwischen Altenstadt an der Iller und Dettingen an der Iller liegt ein Reifen auf der Fahrbahn. Die neuesten Blitzer. In Vöhringen in der Rue de Visille ein Blitzer, außerdem am Reitweg in Dillingen und in Höchstädt in der Brunnengasse. Auf der B17 bei Hurlach, auf der A96 bei Erkheim sowie auf der Füssener Straße in Kaufbeuren.
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20: Die aktuellen Wetterwerte: Augsburg-Hammerschmiede 23 Grad und trocken bei bedecktem Himmel. Langenneuf nach ebenfalls 23 Grad, dazu Mindelheim 23 Grad. Am Vormittag zeigt sich vom Allgäu bis nach Nordschwaben ein Mix aus Sonne und Wolken. Am Nachmittag wird es zunehmend sonnig und warm. Die Höchstwerte liegen zwischen 25 und 31 Grad.
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20: Bei uns immer die wichtigsten Verkehrsmeldungen zuerst. A7 Ulm Richtung Füssenreute zwischen Kempten und Durachtalbrücke 3 Kilometer Stau, Zeitverlust von bis zu 13 Minuten. Auf der B12 Kempten Richtung Buchlohe zwischen B472 bei Geisenried und B16 bei Markt Oberdorf Unfall. Die neuesten Blitzer am Reitweg in Dillingen, in der Brunnengasse in Höchstädt, in der Rüde Wiesil in Vöhringen, auf der A96 bei Erkheim, der Füssener Straße in Kaufbeuren sowie der Rottachstraße in Kempten. Kommt gut an.
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0: 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Es ist 12 Uhr. 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
1: Aktuell meldet Augsburg Hochzoll wolkenlos bei 25 Grad, Bobingen 23 Grad und bedeckt, dazu Lauben 24 Grad. Zum Mittag zeigt sich die Sonne zwischen lockeren Wolken. Heute Nachmittag ist es freundlich und warm bei 24 bis 30 Grad. Später bleibt es meist heiter.
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1: Bei uns immer die wichtigsten Verkehrsmeldungen zuerst. A8 Stuttgart Richtung München zwischen Dasing und Adelzhausen ist wegen Schutzplankenerneuerung der rechte Fahrstreifen gesperrt. Die neuesten Blitzer in Elchingen auf der Hauptstraße sowie in Königsbrunn auf der Landsberger Straße, in Oberroth auf der Hauptstraße und in Bad Wörishofen auf der Mindelauer Straße, in Kaufbeuren auf der Gewerbestraße, in Bleichach auf der Immenstädter Straße sowie in Kempten auf der Thomas-Daxer Straße. Auf der A7 bei Eu-Mittelberg gibt es eine Abstandsmessung.
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18: Aktuell meldet Augsburg Inningen wolkenlos bei 25 Grad, Diedorf ebenfalls 25 Grad und Marktrettenbach 24 Grad bei geringer Bewölkung. Heute Mittag liegt über Augsburg, Nordschwaben und dem Allgäu eine Wolkendecke mit ersten sonnigen Lücken. Im weiteren Tagesverlauf setzt sich häufiger die Sonne durch bei 29 bis 31 Grad. Gegen Abend bleibt es freundlich und warm, bevor die Nacht wieder etwas frischer wird. Morgen zeigt es sich zunächst freundlich, später nehmen die Wolken zu, örtliche Gewitter sind möglich. Zum Wochenende wird es zunächst frisch mit 13 bis 15 Grad, danach zeigt sich wieder öfter die Sonne. Am Sonntag überwiegend sonnig, insgesamt ändert sich am Wetter nur wenig.
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18: Die neuesten Blitzer. Am Wachtelschlag in Augsburg, auf der Hauptstraße in Elchingen und in Oberroth, in der Brunnengasse in Höchstädt, in der Gewerbestraße in Kaufbeuren, auf der Immstädter Straße in Bleichach sowie auf der A7 bei Eu-Mittelberg eine Abstandsmessung.
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0: 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Es ist 13 Uhr. 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
1: Momentan messen wir in Augsburg Hammerschmiede 27 Grad bei wolkenlosem Himmel, in Graben 25 Grad bei starker Bewölkung, dazu in Bad Wörishofen 25 Grad. Heute Mittag ist es über Augsburg, Nordschwaben und dem Allgäu zunächst bedeckt und fast windstill. Im Laufe des Nachmittags setzt sich häufiger die Sonne durch bei 29 bis 31 Grad. Am Abend ist es meist trocken und mild, in der Nacht kühlt es ab. Morgen gibt es zunächst freundliche Abschnitte mit Sonne, später steigt die Gewitterneigung. Am Samstag zeigt es sich wieder sonniger und deutlich frischer, in der Früh mit 13 bis 16 Grad. Am Sonntag setzt sich die freundliche, meist sonnige Witterung fort. In den Tallagen ist die Nacht frischer, während es in dichter bebauten Lagen milder ist.
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1: Die neuesten Blitzer. Am Wachtelschlag in Augsburg, auf der Hauptstraße in Elchingen und in Oberroth, in der Brunnengasse in Höchstädt, in der Gewerbestraße in Kaufbeuren, auf der Immstädter Straße in Bleichach sowie auf der A7 bei Eu-Mittelberg eine Abstandsmessung.
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15: Die aktuellen Wetterwerte. Augsburg-Bergheim trocken bei 27 Grad, Kübach 26 Grad und Nesselwang 28 Grad. Am frühen Nachmittag ziehen einige Wolken durch, dazwischen zeigt sich die Sonne. Die Höchstwerte liegen für Augsburg, Nordschwaben und das Allgäu zwischen 25 und 31 Grad. Bis zum Abend ist es meist trocken, in der Nacht lockert die Bewölkung zeitweise auf. Morgen zeigt sich die Sonne, im Tagesverlauf sind örtliche Gewitter möglich. Am Wochenende folgt nach einer kühleren Nacht wieder viel Sonne bei 13 bis 16 Grad. Am Sonntag setzt sich das überwiegend freundliche Wetter fort.
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15: Bei uns immer die wichtigsten Verkehrsmeldungen zuerst. Auf der A8 Stuttgart Richtung München ist zwischen Zusmarshausen und Adelsried der linke Fahrstreifen wegen eines defekten Busses blockiert. Die neuesten Blitzer. In Augsburg auf der Hans-Böckler-Straße, dem oberen Schleißweg und der Bergheimer Straße. In Wertingen in der Bauerngasse, in Königsbrunn auf der Egerländer Straße und in Bleichach auf der Immenstädter Straße.
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0: Es ist 14 Uhr. 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
1: Im Moment in Augsburg Innenstadt 28 Grad und trocken, in Affing ebenfalls 28 Grad und in Waltenhofen 29 Grad. Am frühen Nachmittag zeigen sich über Augsburg, Nordschwaben und dem Allgäu Sonne und Wolken bei 28 bis 30 Grad. Bis zum Abend ist es warm, meist trocken und nur leicht windig. Nachts wird es spürbar frischer, in alpennahen Teilen kühlt es schneller ab, in der Stadt bleibt es milder. Morgen beginnt freundlich mit Sonne, bevor örtlich Schauer und Gewitter aufziehen und der Wind auffrischt. Am Wochenende setzt sich freundliches, sonniges Wetter durch, morgens bei 13 bis 16 Grad deutlich frischer. Am Sonntag wird es überwiegend sonnig, bei weitgehend konstantem Trend.
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1: Bei uns immer die wichtigsten Verkehrsmeldungen zuerst. Auf der A8 Stuttgart Richtung München ist zwischen Zusmarshausen und Adelsried der linke Fahrstreifen wegen eines defekten Busses blockiert. Die neuesten Blitzer. In Augsburg auf der Hans-Böckler-Straße, dem oberen Schleißweg und der Bergheimer Straße, in Wertingen in der Bauerngasse, in Königsbrunn auf der Egerländer Straße und in Bleichach auf der Immenstädter Straße.
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15: Derzeit in Augsburg, Bärenkeller, 29 Grad und wolkenlos. Friedberg, ebenfalls 29 Grad und Erkheim, 28 Grad. Am Nachmittag ist es meist bedeckt, bei kaum Wind und 28 bis 30 Grad. Später lockern die Wolken etwas auf. In der Nacht kühlt es auf 14 bis 19 Grad ab. Morgen startet der Tag freundlich mit Sonne. Am Nachmittag sind örtliche Gewitter möglich.
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15: Bei uns immer die wichtigsten Verkehrsmeldungen zuerst. Auf der A8 Stuttgart Richtung München ist zwischen Zusmarshausen und Adelsried der linke Fahrstreifen wegen eines defekten Busses blockiert. Die neuesten Blitzer in Augsburg auf der Hans-Böckler-Straße, dem oberen Schleißweg und der Bergheimer Straße, in Wertingen in der Bauerngasse, in Königsbrunn auf der Egerländer Straße und in Bleichach auf der Immenstädter Straße.
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0: Es ist 15 Uhr. 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
1: Die aktuellen Wetterwerte. Augsburg-Lechhausen wolkenlos bei 29 Grad, Bonnstetten 31 Grad und klar, dazu Dierlewang 27 Grad. Heute Nachmittag ist es über Augsburg, Nordschwaben und dem Allgäu bedeckt und sehr warm. Bei kaum Wind liegen die Temperaturen zwischen 29 und 31 Grad. Zum Abend hin ist es meist trocken und bewölkt, in der Nacht kühlt es spürbar ab, morgen scheint zunächst häufig die Sonne, später sind örtlich Schauer und Gewitter möglich. Am Samstag zeigt es sich wieder freundlicher, am Morgen ist es in den alpennahen Lagen mit 13 bis 16 Grad deutlich frischer und am Sonntag setzt sich das freundliche Wetter fort. Nachts ist es dort weiter frisch.
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1: Bei uns immer die wichtigsten Verkehrsmeldungen. Zuerst auf der A8 Stuttgart Richtung München ist zwischen Zusmarshausen und Adelsried der linke Fahrstreifen wegen eines defekten Busses blockiert. Die neuesten Blitzer. In Augsburg auf der Hans-Böckler-Straße, dem oberen Schleißweg und der Bergheimer Straße, in Wertingen in der Bauerngasse, in Königsbrunn auf der Egerländer Straße und in Bleichach auf der Immenstädter Straße.
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12: Aktuell meldet Oberstdorf 28 Grad und wolkenlos, Augsburg, Spickelherrenbach 29 Grad und leicht bewölkt, Adelsried ebenfalls 29 Grad. Am Nachmittag liegt über der Region eine dichte Wolkendecke, bei rund 30 Grad ist es warm. Im weiteren Verlauf lockert es zeitweise auf, in der Nacht sinken die Werte auf 14 bis 19 Grad. Morgen scheint in Augsburg, Nordschwaben und im Allgäu zunächst die Sonne, später sind örtliche Gewitter möglich. Am Samstag setzt sich die Sonne verbreitet durch, am Sonntag ist es ähnlich freundlich. Nachts kühlt es in den höheren Lagen stärker ab, während es in dichter besiedelten Bereichen etwas milder ist.
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12: Die neuesten Blitzer. In Augsburg auf der Berliner Allee und am oberen Schleißweg, auf der Don 20 bei Fünfstetten sowie auf der B2 bei Mehring. An der Illerbrücke in Neu-Ulm, auf der Itzlinger Straße in Hergatz sowie auf der B12 bei Weidnau. Kommt gut an, dank KI und unserer Community.
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0: Es ist 16 Uhr. 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
1: Aktuell meldet Augsburg 30 Grad und wolkenlos, zu Smarshausen 31 Grad, Ettringen 28 Grad und bedeckt. Am Donnerstagnachmittag ist der Himmel meist bedeckt, bei leichter Brise ist es warm. Zum Abend hin lockert die Wolkendecke zögernd auf, in der Nacht sinken die Temperaturen auf 15 bis 19 Grad. Morgen zeigt sich der Himmel zunächst freundlicher, später bringen Schauer und Gewitter wechselhaftes Wetter bei 23 bis 27 Grad. In Augsburg, Nordschwaben und dem Allgäu ist es wechselhaft, im Oberallgäu können Gewitter bis in den Abend anhalten. Am Samstag setzt sich wieder häufiger die Sonne durch. Zum Sonntag hält der freundliche Wettertrend an.
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1: B310 Hindelang-Oberjoch Richtung Nesselwang. Zwischen Abzweig nach Nesselwang und A7 Eu-Mittelberg 1 Kilometer Stau bis zu 9 Minuten Zeitverlust. Die neuesten Blitzer stehen auf der Don 20 bei 5 Städten, auf der B2 bei Mehring, in Neu-Ulm auf der Memminger Straße und an der Illerbrücke, sowie in Königsbrunn auf der Lilienstraße, in Türkheim auf der Danziger Straße und auf der B12 bei Marktoberdorf.
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16: Derzeit in Havangen 29 Grad und leicht bewölkt, Augsburg 30 Grad und trocken, sowie Gersthofen ebenfalls 30 Grad. Bei uns ist der Himmel am Donnerstagnachmittag bedeckt, bei leichtem Wind und rund 30 Grad. Zum Abend gibt es erste Auflockerungen, nachts ist es leicht bewölkt. Am Freitag startet der Tag noch freundlich, dann ziehen dichtere Wolken und örtlich Gewitter auf. Nach einer klaren Nacht zeigt sich am Samstag wieder häufig die Sonne, am Morgen liegen die Werte zwischen 12 und 16 Grad. Zum Wochenabschluss ist es sonnig, der Trend bleibt weitgehend konstant. Und zwischen Donau und Alpen kühlt es nachts unterschiedlich stark ab. In alpennahen Lagen ist es frischer, in den Städten milder.
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16: B310 Hindelang-Oberjoch Richtung Nesselwang. Zwischen Abzweig nach Nesselwang und A7 Eu-Mittelberg 1 Kilometer Stau bis zu 9 Minuten Zeitverlust. Die neuesten Blitzer stehen auf der Don 20 bei 5 Städten, auf der B2 bei Mehring, in Neu-Ulm auf der Memminger Straße und an der Illerbrücke, sowie in Königsbrunn auf der Lilienstraße, in Türkheim auf der Danziger Straße und auf der B12 bei Marktoberdorf.
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0: 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Es ist 17 Uhr. 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
1: Aktuell meldet Augsburg 29 Grad und bedeckt, Petersdorf auch 29 Grad sowie Heimatingen 29 Grad. Der Nachmittag zwischen Donau und den Alpen ist warm, aber überwiegend bedeckt. Bis Mitternacht hält sich die Bewölkung bei schwachem Wind. In der Nacht ist es im alpennahen Allgäu frischer, örtlich sinken die Werte auf rund 14 Grad. Morgen beginnt der Tag teils freundlich, am Nachmittag nehmen die Wolken zu und einzelne Gewitter sind bei 23 bis 27 Grad möglich. Am Samstag setzt sich nach einem frischen Start wieder häufiger die Sonne durch. Am Sonntag zeigt es sich freundlich und warm. Der Wettertrend ist weitgehend konstant.
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1: Bei uns immer die wichtigsten Verkehrsmeldungen zuerst. Vorsicht auf der A7 Ulm Richtung Füssenreute. Zwischen Föhringen und Illertissen ist der Beschleunigungsstreifen durch einen defekten LKW blockiert. Außerdem liegen Reifenteile auf der Fahrbahn. Die neuesten Blitzer, einer in 5 Städten auf der Don 20, weitere in Neu-Ulm auf der Memminger Straße, in Königsbrunn auf der Lilienstraße sowie in Türkheim auf der Danziger Straße. Außerdem in Kamlach auf der Memminger Straße, auf der B12 bei Markt Oberdorf und am Eibühlweg in Kempten. Gute Fahrt, dank KI und unserer Community.
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18: Derzeit in Augsburg Oberhausen bedeckt bei 29 Grad, Kissing auch 29 Grad und Bad Hindelang trüb bei 27 Grad. Zum frühen Abend ist der Himmel bedeckt, dabei bleibt es noch warm, bei leichtem Wind hält die Wärme bis Mitternacht an.
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18: Bei uns immer die wichtigsten Verkehrsmeldungen zuerst. Vorsicht auf der A7 Ulm Richtung Füssenreute. Zwischen Vöhringen und Illertissen ist der Beschleunigungsstreifen durch einen defekten LKW blockiert. Außerdem liegen Reifenteile auf der Fahrbahn. Die neuesten Blitzer, einer in 5 Städten auf der Don 20, weitere in Neu-Ulm auf der Memminger Straße, in Königsbrunn auf der Lilienstraße sowie in Türkheim auf der Danziger Straße. Außerdem in Kamlach auf der Memminger Straße, auf der B12 bei Markt Oberdorf und am Eibühlweg in Kempten. Gute Fahrt, dank KI und unserer Community.
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0: 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Es ist 18 Uhr. 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
1: Die aktuellen Wetterwerte. Augsburg, Pfersee bedeckt bei 29 Grad, Klosterlechfeld 28 Grad und Füssen 26 Grad. Am Abend ist es über Augsburg, Nordschwaben und dem Allgäu bedeckt, zunächst trocken und mit leichtem Wind. In der Nacht lockert es stellenweise auf bei 14 bis 18 Grad. Morgen startet der Tag freundlich, später sind örtliche Schauer und Gewitter möglich. Am Samstag setzt sich nach wolkigem Start zunehmend die Sonne durch, am Sonntag bleibt es überwiegend sonnig.
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1: Bei uns immer die wichtigsten Verkehrsmeldungen zuerst. Vorsicht auf der A7 Ulm Richtung Füssen-Reute. Zwischen Vöhringen und Illertissen blockiert ein defekter LKW den Beschleunigungsstreifen. Reifenteile liegen auf der Fahrbahn. Zwischen Dreieck Hittestetten und Vöhringen liegen Reifenteile auf der Fahrbahn. Auf der A8 München Richtung Stuttgart ist zwischen Dasing und Friedberg der rechte Fahrstreifen gesperrt. Dort steht ein defekter LKW. Die neuesten Blitzer gibt es auf der Don 20 bei Fünfstetten, auf der Memminger Straße in Neu-Ulm, auf der B2 bei Mehring sowie in der Danziger Straße in Türkheim, in Kamlach auf der Memminger Straße, auf der B12 bei Marktoberdorf und am Eibühlweg in Kempten. Besser unterwegs mit KI und unserer Community.
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11: Momentan in Augsburg 28 Grad und bedeckt, Schwabmünchen ebenfalls 28 Grad, dazu Sonthofen 26 Grad und wolkenlos. Am frühen Abend ist es über Augsburg, Nordschwaben und dem Allgäu bedeckt, bei 27 bis 29 Grad und leichtem Wind, später lockert die Wolkendecke etwas auf. Morgen beginnt wechselhaft mit freundlichen Abschnitten, im Tagesverlauf sind Schauer und Gewitter möglich. Am Samstag zeigt sich nach einer wechselhaften Nacht wieder öfter die Sonne, im Allgäu liegen die Frühwerte zwischen 13 und 15 Grad. Am Sonntag hält das freundliche, warme Wetter an. Bei uns immer die wichtigsten Verkehrsmeldungen zuerst. Vorsicht auf der A7 Ulm Richtung Füssenreute. Zwischen Föhringen und Illertissen blockiert ein defekter LKW den Beschleunigungsstreifen. Reifenteile liegen auf der Fahrbahn. Und zwischen Dreieck Hittestetten und Föhringen liegen ebenfalls Reifenteile auf der Fahrbahn. In Richtung Ulm staut es sich zwischen Grenztunnel Füssen und Füssen auf 2 Kilometer mit bis zu 11 Minuten Zeitverlust. Auf der A8 München Richtung Stuttgart ist zwischen Dasing und Friedberg der rechte Fahrstreifen wegen eines defekten LKW gesperrt. Auf der B472 Markt Oberdorf Richtung Peiting ist zwischen Abzweig nach Tannenberg und Einfahrt Huttenried in beiden Richtungen wegen Unfallaufnahme und Rettungsfahrzeugen gesperrt. Ortskundige unter euch umfahren das Gebiet weiträumig. Die neuesten Blitzer auf der Memminger Straße in Kamlach, auf der Danziger Straße in Türkheim und am Eibühlweg in Kempten. Besser unterwegs mit KI und unserer Community.
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0: Es ist 19 Uhr. 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
1: Im Moment in Augsburg 28 Grad und bedeckt, in Meitingen ebenfalls 28 Grad, dazu Wegensbach 28 Grad und leicht bewölkt. Der Abend bleibt warm und wolkenreich bei schwachem Wind, bis Mitternacht liegen die Werte um 28 Grad.
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1: Die Polizei meldet derzeit keine Verkehrsbehinderungen. Auf der Memminger Straße in Kamlach ist ein Blitzer gemeldet.
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1: Im Moment in Augsburg 28 Grad und bedeckt. In Meitingen ebenfalls 28 Grad. Dazu Wegensbach 28 Grad und leicht bewölkt. Der Abend bleibt warm und wolkenreich bei schwachem Wind. Bis Mitternacht liegen die Werte um 28 Grad.
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1: Die Polizei meldet derzeit keine Verkehrsbehinderungen. Auf der Memminger Straße in Kamlach ist ein Blitzer gemeldet.
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0: 20 Uhr. 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
1: Im Moment in Augsburg stark bewölkt bei 27 Grad, Großaltingen 26 Grad und frontenbedeckt bei 25 Grad. Am Abend ist der Himmel dicht bewölkt, dazu weht nur wenig Wind, es bleibt windschwach.
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1: Uns liegen derzeit keine Verkehrsstörungen vor. Auf der Staatsstraße 2008 bei Markt Oberdorf steht ein Blitzer.
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1: Im Moment in Augsburg stark bewölkt bei 27 Grad, Großaltingen 26 Grad und frontenbedeckt bei 25 Grad. Am Abend ist der Himmel dicht bewölkt, dazu weht nur wenig Wind, es bleibt windschwach.
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1: Uns liegen derzeit keine Verkehrsstörungen vor. Auf der Staatsstraße 2008 bei Markt Oberdorf steht ein Blitzer.
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0: Es ist 21 Uhr. 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
1: Derzeit in Augsburg-Hauenstätten bedeckt bei 25 Grad, Mehring 24 Grad und Memmingen 25 Grad. Zu Beginn dieses Abends ist der Himmel bedeckt, bei kaum Wind. In der Nacht lockert es zeitweise auf und örtlich bildet sich Nebel bei Tiefstwerten zwischen 15 und 19 Grad. Morgen wird es zunächst freundlich mit Sonne, am Nachmittag ziehen örtlich Gewitter auf bei Höchstwerten zwischen 24 und 28 Grad.
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1: In der Wiesenstraße in Augsburg ist der neueste Blitzer gemeldet. Kommt gut an, dank KI und unserer Community.
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1: Derzeit in Augsburg-Hauenstätten bedeckt bei 25 Grad, Mehring 24 Grad und Memmingen 25 Grad. Zu Beginn dieses Abends ist der Himmel bedeckt, bei kaum Wind. In der Nacht lockert es zeitweise auf und örtlich bildet sich Nebel bei Tiefstwerten zwischen 15 und 19 Grad. Morgen wird es zunächst freundlich mit Sonne, am Nachmittag ziehen örtlich Gewitter auf bei Höchstwerten zwischen 24 und 28 Grad.
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1: In der Wiesenstraße in Augsburg ist der neueste Blitzer gemeldet. Kommt gut an, dank KI und unserer Community.
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0: Es ist 22 Uhr. 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
1: Derzeit in Augsburg Bärenkeller bedeckt bei 24 Grad, Sielenbach 25 Grad und Kamlach stark bewölkt bei 23 Grad. Der Himmel ist bedeckt, bei kaum Wind, aber noch mild. In der Nacht lockert es gebietsweise auf, die Tiefstwerte liegen zwischen 14 und 19 Grad.
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1: Hier der neueste Blitzer in der Wiesenstraße in Augsburg. Besser unterwegs mit KI und unserer Community.
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1: Derzeit in Augsburg Hochzoll bedeckt bei 25 Grad, Fischach 23 Grad und Westerheim ebenfalls 23 Grad. Am Donnerstagabend hält sich eine dichte Wolkendecke. In Augsburg, Nordschwaben und dem Allgäu ist es warm und windarm. In der Nacht ist es wechselnd bewölkt bei 15 bis 19 Grad. Morgen beginnt der Tag teils freundlich, bevor am Nachmittag örtlich Gewitter entstehen. Bei 24 bis 28 Grad frischt der Wind kräftig auf. Am Samstag ist es wieder sonniger. Am Sonntag hält der freundliche Wettertrend an. Im Oberallgäu am längsten die Gewitterneigung.
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1: In der Wiesenstraße in Augsburg steht ein Blitzer.
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0: Es ist 23 Uhr. 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
1: Aktuell meldet Augsburg-Bergheim bedeckt bei 23 Grad, Königsbrunn ebenfalls 23 Grad und Marktrettenbach 22 Grad. Am späten Abend ist es über Augsburg, Nordschwaben und dem Allgäu bedeckt und nahezu windstill. In der Nacht lockert die Wolkendecke stellenweise auf bei etwa 14 bis 20 Grad. Morgen wird es zunächst freundlich, am Nachmittag entwickeln sich mit auffrischendem Wind örtliche Gewitter bei 26 bis 28 Grad. Zum Wochenende zeigt sich das Wetter überwiegend sonnig, am Sonntag freundlich und weitgehend konstant. In den Alpentälern des Oberallgäus sind die Nächte etwas frischer, in städtischer Lage milder.
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1: Bei uns immer die wichtigsten Verkehrsmeldungen zuerst. Vorsicht auf der A8 Stuttgart Richtung München. Zwischen Burgau und Zusmarshausen liegen Reifenteile auf dem rechten Fahrstreifen. Außerdem blockiert ein defektes Fahrzeug den Standstreifen. Die neuesten Blitzer in Augsburg auf der Gabelsberger Straße und der Wiesenstraße.
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1: Aktuell meldet Augsburg-Bergheim bedeckt bei 23 Grad, Königsbrunn ebenfalls 23 Grad und Marktrettenbach 22 Grad. Am späten Abend ist es über Augsburg, Nordschwaben und dem Allgäu bedeckt und nahezu windstill. In der Nacht lockert die Wolkendecke stellenweise auf bei etwa 14 bis 20 Grad. Morgen wird es zunächst freundlich, am Nachmittag entwickeln sich mit auffrischendem Wind örtliche Gewitter bei 26 bis 28 Grad. Zum Wochenende zeigt sich das Wetter überwiegend sonnig, am Sonntag freundlich und weitgehend konstant. In den Alpentälern des Oberallgäus sind die Nächte etwas frischer, in städtischer Lage milder.
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1: Bei uns immer die wichtigsten Verkehrsmeldungen zuerst. Vorsicht auf der A8 Stuttgart Richtung München. Zwischen Burgau und Zusmarshausen liegen Reifenteile auf dem rechten Fahrstreifen. Außerdem blockiert ein defektes Fahrzeug den Standstreifen. Die neuesten Blitzer in Augsburg auf der Gabelsberger Straße und der Wiesenstraße.
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0: Es ist 0 Uhr. 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
1: Derzeit in Augsburg. Göggingen bedeckt bei 23 Grad, Schildberg 23 Grad und Nesselwang 21 Grad. Am späten Donnerstagabend zeigt es sich zwischen Donau und den Alpen bedeckt. In der Nacht lockert es nur zögerlich auf und es sinkt auf etwa 15 bis 20 Grad. Im Ostallgäu hält sich Nebel länger. Morgen wechseln sich zunächst Wolken und freundliche Abschnitte ab. Am Nachmittag sind örtliche Gewitter möglich bei 26 bis 28 Grad und vorübergehend auffrischendem Wind. Am Wochenende zeigt sich häufiger die Sonne. Am Sonntag ist es überwiegend sonnig und ähnlich warm.
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1: Bei uns immer die wichtigsten Verkehrsmeldungen. Zuerst Vorsicht auf der A8 Stuttgart Richtung München zwischen Burgau und Zusmarshausen. Reifenteile liegen auf dem rechten Fahrstreifen. Ein defektes Fahrzeug blockiert den Standstreifen. Auf der A8 München Richtung Stuttgart zwischen Günzburg und Leipheim blockiert ein liegen gebliebenes Fahrzeug den Standstreifen bis zum 28. August gegen 13:30. Die neuesten Blitzer in Augsburg auf der Bürgermeister-Ackermann-Straße, der Gabelsberger Straße und der Wiesenstraße.
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1: Im Moment in Waltenhofen 19 Grad, trocken und trüb. Augsburg, Oberhausen bedeckt bei 23 Grad und Eichach ebenfalls 23 Grad. In der Nacht ist es über Augsburg, Nordschwaben und dem Allgäu meist bedeckt. Im Ostallgäu liegt teils Nebel, sonst ist der Wind kaum spürbar.
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1: Bei uns immer die wichtigsten Verkehrsmeldungen zuerst. Vorsicht auf der A8 München Richtung Stuttgart. Zwischen Günzburg und Leipheim steht ein liegengebliebenes Fahrzeug. Der Standstreifen ist bis Freitag um etwa 13:30 Uhr blockiert. Es ist nur ein Blitzer gemeldet, in Augsburg auf der Gabelsberger Straße. Gute Fahrt dank KI und unserer Community.
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0: Es ist 1 Uhr. 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
1: Die aktuellen Wetterwerte. Augsburg-Inningen bedeckt bei 19 Grad, Gersthofen 22 Grad, dazu Immenstadt 19 Grad und klar. Zum Start in den Freitag, den 28. August, liegt über der Landschaft eine dichte Wolkendecke, im Ostallgäu örtlich Nebel und im Laufe des Vormittags immer mehr Sonne. Am Nachmittag gibt es bei warmer Luft einzelne Gewitter, örtlich mit kräftigen Böen, bei 26 bis 28 Grad. In der Nacht geht es auf 13 bis 16 Grad zurück. Morgen gibt es überwiegend Sonne und freundliches Wetter. Am Sonntag und zum Wochenstart zeigt es sich in Augsburg, Nordschwaben und dem Allgäu freundlich, im Oberallgäu etwas kühler.
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1: Im Moment sind keine Behinderungen und keine Blitzer gemeldet.
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1: Aktuell meldet Augsburg 19 Grad und bedeckt, Stadtbergen ebenfalls 19 Grad, dazu Kaufbeuren 23 Grad und leicht bewölkt. In der Nacht zum Freitag liegen viele Wolken über der Region, in Augsburg, Nordschwaben und im Allgäu ist es zunächst bedeckt, der Wind kaum spürbar. Im Tagesverlauf lockert es auf, zeitweise zeigt sich die Sonne, am Nachmittag können sich örtliche Gewitter entwickeln bei 25 bis 28 Grad. Die folgende Nacht bringt 13 bis 16 Grad, morgen ist es nach einem frischen Start vielfach sonnig und freundlich, am Sonntag sowie zum Wochenstart setzt sich das warme, überwiegend sonnige Wetter fort.
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1: Im Moment sind keine Behinderungen und keine Blitzer gemeldet.
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0: Es ist 2 Uhr. 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
1: Aktuell meldet Augsburg Oberhausen bedeckt bei 20 Grad. In Bobingen sind es 17 Grad bei starker Bewölkung. In Füssen 21 Grad.